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1: Good morning in the morning. Ich hoffe, ihr habt alle gut geschlafen und hattet auch schon einen schönen Start in den Tag. Wir haben jetzt 9 Uhr und ich würde sagen, wir starten jetzt mal ganz smooth und easy in die Sendung. Mein Name ist Fiona Zanto und ihr hört Hochschulradio Düsseldorf. Hier geht's jetzt los mit Dog Days Are Over von Florence and the Machine.

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Wann habt ihr eigentlich das letzte Mal zu tief ins Glas geguckt? Oder auch in die Flasche? Bei mir ist es jetzt 2 Wochen her. Aber nicht so, wie ihr jetzt denkt. Ich habe mir nämlich fleißig, wie ich bin, den billigsten Wodka gekauft, den der Lidl meines Vertrauens anzubieten hatte. Und den habe ich dann umgefüllt. Aber nicht in mich, sondern in eine Sprühflasche. Das sollte allerdings kein semi-lustiger Partytrick werden, sondern ein Schweißentferner. Wenn ihr nämlich Kleidungsstücke zu Hause habt, die ihr nicht waschen könnt, die aber stinken, dann könnt ihr die mit Wodka behandeln. Bei mir war das eine Lederjacke und die roch, ja, leider echt nicht mehr so wirklich frisch. Die habe ich mir dann geschnappt und das Futter unter den Arm ordentlich eingesprüht. Ja, das habe ich dann 2 Tage trocknen lassen und jetzt ist sie so gut wie neu. Na dann, na zdrowie.

0: In knapp einem Monat sollte an der Heine-Uni eigentlich das Studierendenparlament gewählt werden. Wenn ihr dort studiert, hättet ihr eure Stimme abgeben können. Doch den Gang zur Urne könnt ihr euch jetzt sparen. Die Wahl im Juli findet nämlich nicht statt. Das hat diese Woche der Wahlausschuss entschieden. Warum es so weit kommen konnte und wie es jetzt weitergeht, weiß mein Kollege Nico Platzer. Nico, warum gibt es im Juli keine SP-Wahl an der Heine-Uni?
1: Der Wahlausschuss hat das Wählerinnenverzeichnis nicht rechtzeitig bei der Hochschulverwaltung beantragt. Eigentlich hätte er das vor rund 6 Wochen machen müssen. Das haben sie aber nicht getan. Die Hochschulverwaltung kann das Wählerinnenverzeichnis nun aber bis zum Wahltermin nicht mehr rechtzeitig erstellen. Denn es gibt gerade wohl technische Probleme.
0: Wieso ist dieses Verzeichnis für die SP-Wahl denn so wichtig?
1: Weil in diesem Verzeichnis alle wahlberechtigten Studierenden drinstehen. Also alle, die an der Heine-Uni eingeschrieben sind. Das sind zum Beispiel auch du und ich. Ohne Verzeichnis weiß der Wahlausschuss also nicht, wer wahlberechtigt ist. Und dann könnten Menschen, die eigentlich gar nicht wählen dürfen, ganz einfach ihre Stimme abgeben. Damit wären die Wahlgrundsätze verletzt.
0: Wenn das passiert, müsste die Wahl dann ja sowieso abgebrochen werden. Wie geht es denn jetzt weiter?
1: Der Wahlausschuss spricht jetzt bis zum Ende der Woche mit den Listen über einen neuen Wahltermin. Der frühestmögliche Termin ist die Woche ab dem 9. November. Wahrscheinlich wird es auch dieser Termin werden. Der Wahlausschuss will die Wahl nämlich so schnell wie möglich stattfinden lassen. Der AStA-Vorstand und die Mitglieder des Studierendenparlaments bleiben jetzt übrigens länger im Amt. Ihre Amtszeit endet erst, wenn das neue Studierendenparlament zusammentritt.
0: An der Heine-Uni hat der Wahlausschuss entschieden, dass die SP-Wahl im Juli nicht stattfinden kann. Wie es dazu kommen konnte, wusste mein Kollege Nico Platzer.

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0: Wisst ihr eigentlich schon, was ihr so dieses Wochenende macht? Oder seid ihr noch ein bisschen planlos? Wenn ihr noch ein bisschen Inspiration braucht, dann haben wir jetzt was für euch.
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0: Und die kommen heute von meiner Kollegin Maruk Kadir.
1: Party.
2: Mit erfrischenden Cocktails und guter Musik in die Nacht reinfeiern. Das gibt es morgen ab 19 Uhr bei der langen Barnacht im Convex in Düsseldorf-Oberbilk. Die entspannte Atmosphäre und das Musikprogramm sorgen für eine gute Stimmung. Morgen ab 19 Uhr im Convex in Düsseldorf-Oberbilk. Der Eintritt ist frei.
1: Kultur.
2: Ein Sommer, den man nie vergisst. Davon handelt das Theaterstück Das Leben fing im Sommer an. Das wird morgen Abend im Düsseldorfer Schauspielhaus aufgeführt. Die Geschichte handelt von Chris, einem 15-jährigen Jungen, dessen großer Traum es ist, Fußballprofi zu werden. Dazu begibt er sich auf eine lange Reise voller Freundschaft, ersten Lieben und grandiosen Träumen. Los geht es morgen Abend um 20 Uhr im Düsseldorfer Schauspielhaus. Studis zahlen 8 Euro.
1: Und sonst so?
2: Retro-Schmuck, Keramik und einzigartige Kunst treffen morgen Abend auf Secondhand- und Designerfunde. Der Moonlight Market findet am Samstag von 17 bis 23 Uhr auf dem Blumengroßmarkt in Düsseldorf statt. Ob Schnäppchenjäger oder Kenneraugen, die nach dem ganz großen Schatz suchen. Der Markt hat so einige Überraschungen zu bieten. Der Eintritt beträgt 5 Euro.
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0: Stellt euch vor, ihr geht in ein Seminar oder in eine Übung. Wer sitzt dann meistens vorne an diesen typischen Pulten? Genau, Dozierende. Aber wusstet ihr, dass ein großer Teil von denen gar nicht festangestellt ist? Mehr dazu kann mir jetzt mein Kollege Nico Platzer erzählen. Nico, wenn viele Dozierende gar nicht festangestellt sind, wie funktioniert das denn dann?
1: Also die meisten Dozierenden bekommen nur befristete Verträge. Das heißt, ihre Anstellung ist nur für einen bestimmten Zeitraum. Geregelt ist das Ganze durch ein Gesetz. Es hat den praktischen Namen Wissenschaftszeitvertragsgesetz. Da steht zum Beispiel drin, dass eine Stelle, die für die wissenschaftliche Weiterbildung nötig ist, auf 6 Jahre befristet vergeben werden kann. Damit sind gemeint MitarbeiterInnen, die zum Beispiel an ihrer Doktorarbeit schreiben. Das Ganze gilt übrigens auch für studentische Hilfskräfte. Sie dürfen auch nicht mehr als 6 Jahre befristet beschäftigt werden. Dabei werden die Verträge meistens nicht direkt für die vollen 6 Jahre vergeben, sondern müssten zwischendurch verlängert werden.
0: Und wenn diese befristeten Verträge auslaufen, was passiert dann?
1: Es gibt 2 Möglichkeiten. Wenn man seine Doktorarbeit fertig hat, kann man erneut befristete Verträge an der Hochschule annehmen. Das Problem ist aber, dass auch diese auf 6 Jahre befristet sind. Wenn auch die vorbei sind, geht das dann nicht mehr. Dann muss man entweder festangestellt werden oder man muss sich eine neue befristete Stelle an einer anderen Hochschule suchen. Das ist dann gar nicht mal so einfach, denn auf solche Stellen gibt es viele Bewerbungen. Außerdem vergeben viele Hochschulen lieber befristete Stellen.
0: Dann müsste man ja eigentlich immer schon über seine nächste Stelle nachdenken. Ich kann mir vorstellen, dass das für viele sehr, sehr stressig ist. Gibt es irgendwelche Vorschläge, was man da verändern könnte?
1: Tatsächlich wurde vor kurzem ein Reformentwurf des Bundesministeriums für Forschung, Technologie und Raumfahrt zu diesem Thema vorgelegt. Wobei, eigentlich handelt es sich dabei eher um eine Novelle. Das wäre dann eher eine kleine Veränderung an einem bestehenden Gesetz und keine umfassende Reform, auch wenn das Ministerium es so nennen mag. Da steht zum Beispiel drin, dass die maximale befristete Zeit von studentischen Hilfskräften von 6 auf 8 Jahre angehoben werden soll. Und bei den Lehrkräften sollen Erstverträge eine Mindestlaufzeit von 3 Jahren bekommen. Aber das sind dann eigentlich auch schon die Kernpunkte des Entwurfs. Die Reaktionen darauf fallen extrem negativ auf. Der Dachverband der Studierendenschaften in Deutschland kritisiert diesen Entwurf stark. Sie sagen, dass die ständige Unsicherheit und die häufigen Arbeitsplatzwechsel nicht nur für die Beschäftigten schlimm ist, sondern auch sehr negative Auswirkungen auf Lehr- und Studienbedingungen haben können. Laut ihnen kümmert sich der Reformentwurf um diese Probleme nicht.
0: Lehrende und studentische Hilfskräfte an Hochschulen bekommen für ihre Beschäftigung meist nur befristete Verträge. Das kann zu Problemen bei der langfristigen Jobplanung führen. Darunter kann auch die Qualität der Lehre leiden. Ein Entwurf zur Anpassung dieser Regelung sorgt für Kritik. Er soll die entsprechenden Probleme nicht angehen. Mehr zu diesem Thema wusste mein Kollege Nico Platzer.

0: Ich habe zwar heute brav gefrühstückt, aber das heißt ja nicht, dass ich nicht jetzt schon ans Mittagessen denken darf. Und deswegen erzählt uns meine Kollegin Hannah Haas jetzt mal, was es heute so in der Mensa gibt.
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2: Zuerst gibt es ein köstliches Hähnchenbrustfilet, das mit 30 Gramm Eiweiß und 19 Gramm Fett die perfekten Nährstoffe für ein Mittagessen liefert. Das Hähnchen wird serviert mit einer würzigen, aber nicht scharfen Tandoori-Masala-Soße. Verfeinert mit Gewürzen wie Kreuzkümmel, Koriander, Ingwer und einem Hauch Knoblauch kommt es bei diesem Masala regelrecht zur Geschmacksexplosion. In dieser Soße gibt es außerdem asiatisches Gemüse, das alle Antioxidantien und Vitamine für den Tag liefert. Studis zahlen für das Ganze 2,70 Euro. Maultaschen sind schnell und einfach zubereitet. Deswegen sind sie für viele Studis ein Grundnahrungsmittel. Aber diese veganen Teigtaschen, gefüllt mit gegrilltem Gemüse und Tomatensauce, bieten eine schmackhafte Abwechslung von der sonst traurig überkochten Studimahlzeit. Vor allem das Raucharoma vom Grillgemüse ist in einer Studiküche unmöglich nachzuahmen. Die veganen Maultaschen kosten für Studis 2,85 Euro. Für viel Energie durch den Tag sorgt heute die Quinoa-Gemüsepfanne. Quinoa gilt in Ernährungskreisen schon lange als Superfood, da es sehr viele komplexe Kohlenhydrate, wichtige Mineralien und Vitamine und hochwertige Eiweiße liefert. Ihr nussig-milder eigener Geschmack ergänzt perfekt in der Pfanne gegarte Gemüse. Die Energiebombe kostet für Studis 1,80 Euro.
0: Lecker, lecker!

0: Wer von euch hat eine blühende Fantasie? Wenn ihr euch gerade angesprochen fühlt, dann macht euch bereit, gemeinsam mit mir und der Band 1176 in eine andere Welt abzutauchen.
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0: Als ich die erste Single des bevorstehenden Albums A Day of Unrest zum ersten Mal gehört habe, habe ich mich sofort wie im Film gefühlt. Ja, vor meinem inneren Auge hat sich so ein Bild von einem verregneten Nachmittag in einem Café in Südeuropa in den 60ern oder 70er Jahren geformt. Zigarettenrauch und Kaffeegeruch liegen in der Luft. Die Stimmung wirkt allerdings nicht unbedingt entspannt, sondern eher schläfrig, ängstlich oder romantisch unheimlich. Der Titel des Songs geht in eine ganz ähnliche Richtung. Someone's Always There steht für mich für ein Gesicht, das auf bedrohliche Art und Weise immer wieder an den unterschiedlichsten Orten auftaucht. Aber eine Bedrohung wird nie offen ausgesprochen. Wir hören rein in Someone's Always There von 1176.

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1: Hallo, wie schön, dass ihr eingeschaltet habt hier bei Hochschulradio Düsseldorf. Ich würde mich freuen, wenn ja ich euch ein bisschen begleiten darf. Ich schlage vor, ihr macht einfach euer Ding und ich mache Radio. Ich bin Fiona Zanto und wir haben jetzt 10 Uhr. Hier geht's weiter mit Eine Nacht in Malida von Bilderbuch.

Wusstet ihr, dass Düsseldorf so einige Kulturinstitute hat? Es gibt da zum Beispiel das Institut Français oder das chinesische Konfuzius-Institut. Gestern Abend war ich bei einer Vernissage im polnischen Institut. Da startet nämlich gerade eine neue Ausstellung von Mikołaj Sobczak mit dem Titel Teilen und Herrschen. Spannend fand ich, dass der Künstler verschiedene Praxen miteinander verbindet. Es gibt nämlich sowohl Malerei als auch Videoperformances zu bestaunen. Und worum es Sobczak in seiner Arbeit geht, das habe ich ihn mal persönlich gefragt. Ja, es wäre schön, wenn wir jetzt den O-Ton hören könnten, aber anscheinend will die Technik gerade nicht mitmachen. Ich melde mich gleich nochmal.

0: Ich habe ja gerade schon mal angedeutet, dass Düsseldorf so einige Kulturinstitute hat. Es gibt da zum Beispiel das Institut Français oder das chinesische Konfuzius-Institut. Gestern Abend war ich bei einer Vernissage im polnischen Institut. Da startet nämlich gerade eine neue Ausstellung von Mikołaj Sobczak mit dem Titel »Teilen und Herrschen«. Spannend fand ich, dass der Künstler da verschiedene Praxen miteinander verbindet. Es gibt nämlich sowohl Malerei als auch Videoperformances und Skulpturen zu bestaunen. Und worum es Sobczak in seiner Arbeit geht, das habe ich ihn mal persönlich gefragt.
1: Meine Ausstellung »Teilen und Herrschen« fragt, wie Macht funktioniert und warum sie immer wieder Menschen zu Monstern macht. Sie erzählt von Migrantinnen, queeren Menschen, Frauen und anderen Gruppen, die ausgegrenzt werden, damit Ungleichheit natürlich erscheint. Aber das ist sie nicht. Das System ist keine Competition. Und wir sind hier, um das zu verändern.
0: Er lädt uns ein, Geschichte neu zu denken, Gegenwart anders zu leben und die Zukunft aktiv zu gestalten. Die Ausstellung läuft noch bis zum 9. Oktober. Das Polnische Institut Düsseldorf hat montags bis freitags von 10 bis 16 Uhr geöffnet. Ich finde, vorbeischauen lohnt sich.

0: Gestern Abend war es endlich soweit. Für Millionen Fußballfans auf der ganzen Welt hatte das lange Warten ein Ende. In Mexico City wurde die Fußball-Weltmeisterschaft der Männer feierlich eröffnet. Nach einer kurzen Eröffnungszeremonie ging es direkt auf dem Platz los. Gastgeber Mexiko traf im Auftaktspiel auf Südafrika, mein Gott, und durfte als erstes Team bei diesem Turnier den Ball ins Rollen bringen. Meine fußballbegeisterte Kollegin Hanna Haas hat das Eröffnungsspiel natürlich auch verfolgt und sie weiß, wie sich die Gastgeber zum Turnierstart geschlagen haben.
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3: Mit einer spektakulären Eröffnungsfeier ist die Fußball-Weltmeisterschaft in Mexico City offiziell gestartet. Vor mehr als 80.000 Fans im legendären Aztekenstadion sorgten Musik, Tanz und eine große Bühnenshow für die passende WM-Stimmung. Sängerin Shakira heizte dem Publikum mit ihrem offiziellen WM-Song Die Die ein, bevor die Mannschaften das Feld betraten. Sportlich erwischte Gastgeber Mexiko dann einen Traumstart. Bereits in der 9. Minute brachte Julian Quiñones die Hausherren mit 1:0 in Führung und ließ das Stadion zum ersten Mal explodieren. Südafrika fand anschließend kaum zurück ins Spiel und machte sich das Leben nach der Pause dann selbst noch schwer. Denn in der 50. Minute sah der erste Spieler von Südafrika die rote Karte. Mexikaner Raúl Jiménez sorgte dann wenig später per Kopfballtor für eine 2:0-Führung. Und als Südafrika kurz vor Schluss nach einer weiteren roten Karte nur noch zu neunt auf dem Platz stand, war die Partie endgültig entschieden. In der Nachspielzeit flog dann auch noch ein Mexikaner mit Rot vom Platz. Insgesamt zeigte der Schiedsrichter in dem Spiel 3 rote Karten und sorgte damit für einen der kuriosesten WM-Auftakte in der Geschichte. Am Ende feierte Mexiko einen verdienten 2:0-Erfolg und einen gelungenen Start ins Heimturnier. Für Südafrika dagegen war es eher ein Abend zum Vergessen. Für die deutsche Nationalmannschaft beginnt das Turnier übrigens erst am Sonntag. Dann trifft die Mannschaft von Bundestrainer Julian Nagelsmann in ihrem ersten Gruppenspiel auf WM-Neuling Curaçao. Anstoß ist in Houston um 19 Uhr deutscher Zeit.
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Hallo Hochschulradio Düsseldorf, bitte. Ach ne, warte. Wie macht man das denn? Hi, wir sind's, die Backstreet Boys. Und ihr hört das Hochschulradio Düsseldorf. Hat man gemerkt, dass das nicht die Backstreet Boys waren? Nee, nur Simon Beek hier von 1 Live, aber reicht ja manchmal. Everybody. Ach, mit Singen ist doof, weil jetzt kommt ja Musik, ne?

0: Am Wochenende soll es besseres Wetter geben als das jetzt gerade. Was ihr heute Samstag und Sonntag so unternehmen könnt, das sagen wir euch jetzt.
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0: Und die kommen heute von meiner Kollegin Maruk Kadir.
1: Party.
2: Mit erfrischenden Cocktails und guter Musik in die Nacht reinfeiern. Das gibt es morgen ab 19 Uhr bei der langen Barnacht im Convex in Düsseldorf-Oberbilk. Die entspannte Atmosphäre und das Musikprogramm sorgen für eine gute Stimmung. Morgen ab 19 Uhr im Convex in Düsseldorf-Oberbilk. Der Eintritt ist frei.
1: Kultur.
2: Ein Sommer, den man nie vergisst. Davon handelt das Theaterstück Das Leben fing im Sommer an. Das wird morgen Abend im Düsseldorfer Schauspielhaus aufgeführt. Die Geschichte handelt von Chris, einem 15-jährigen Jungen, dessen großer Traum es ist, Fußballprofi zu werden. Dazu begibt er sich auf eine lange Reise voller Freundschaft, ersten Lieben und grandiosen Träumen. Los geht es morgen Abend um 20 Uhr im Düsseldorfer Schauspielhaus. Studis zahlen 8 Euro.
1: Und sonst so?
2: Retro-Schmuck, Keramik und einzigartige Kunst treffen morgen Abend auf Secondhand- und Designerfunde. Der Moonlight Market findet am Samstag von 17 bis 23 Uhr auf dem Blumengroßmarkt in Düsseldorf statt. Ob Schnäppchenjäger oder Kenneraugen, die nach dem ganz großen Schatz suchen, der Markt hat so einige Überraschungen zu bieten. Der Eintritt beträgt 5 Euro.
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Wir sind Panda Lux. 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

0: Düsseldorf ist eine der glücklichsten Großstädte Deutschlands. Zumindest besagt das die neue Glücksatlas-Studie. Laut der gibt es nämlich keine Stadt mit über 500.000 Einwohnern, in denen die Leute happier sind als hier. Nach welchen Kriterien diese Studie erstellt wurde und warum Düsseldorf so gut abschneidet, hat sich meine Kollegin Maruk Kadir genauer angeschaut. Maruk, worum geht es denn in der Studie?
1: Die Studie wollte herausfinden, in welchen deutschen Großstädten die Menschen besonders zufrieden mit ihrem Leben sind. Dafür wurden bundesweit Menschen in 40 Großstädten mit mindestens 200.000 BewohnerInnen befragt, wie glücklich bzw. zufrieden sie sich fühlen. Insgesamt nahmen 23.286 Personen an der Befragung teil. Düsseldorf hat im bundesweiten Ranking den 3. Platz belegt. Damit ist die Stadt nicht nur die bestplatzierte Großstadt in Nordrhein-Westfalen, sondern auch die bestplatzierte deutsche Großstadt mit mehr als 500.000 EinwohnerInnen.
0: Das ist ja schon ein großer Erfolg für Düsseldorf, aber wie genau wurde dieses Ranking ermittelt?
1: Die Befragung wurde vom Institut für Demoskopie Allensbach im Auftrag der Universität Freiburg durchgeführt. Befragt wurden Menschen im Alter von 16 bis 84 Jahren im Zeitraum von Januar 2023 bis April 2026. Die Teilnehmenden sollten ihre allgemeine Lebenszufriedenheit auf einer Skala von 0 bis 10 bewerten. Dabei steht 0 für ganz und gar nicht zufrieden und 10 für sehr zufrieden. Die DüsseldorferInnen haben ihren Alltag im Durchschnitt mit 7,41 Punkten bewertet.
0: Düsseldorf gilt zwar als lebenswerte Stadt, aber so ganz ohne Herausforderung ist sie ja nicht. Umso überraschender ist es, dass sie so gut abgeschnitten hat. Woran kann das denn liegen?
1: Das stimmt. Auch Düsseldorf hat Herausforderungen, zum Beispiel hohe Mieten oder viel Verkehr. Trotzdem schneidet die Stadt insgesamt sehr gut ab. Ein Grund dafür sind die guten wirtschaftlichen Bedingungen. Düsseldorf bietet viele Arbeitsplätze, vergleichsweise hohe Einkommen und gute Bildungs- und Karrieremöglichkeiten. Aber die Studie zeigt auch, dass materieller Wohlstand allein nicht entscheidend ist. Viele Menschen bewerten ihr Leben positiv, weil sie sich mit ihrer Stadt verbunden fühlen und ein gutes soziales Umfeld haben. Gerade für junge Menschen gibt es in Düsseldorf viele Möglichkeiten, gemeinsam Zeit zu verbringen. Zum Beispiel gibt es viele Aktivitäten wie etwa Bars und Clubs, ins Theater oder Kino gehen oder einfach auf den Rheinwiesen mit FreundInnen im Sommer quatschen. Außerdem profitieren viele von der guten Verkehrsanbindung. Mit Bus und Bahn und Regionalverkehr kommt man schnell in andere Städte oder ins Umland. Düsseldorf verbindet also Großstadtleben mit der Nähe zu ruhigeren Regionen. Der Freiburger Ökonom Bernd Raffelhüschen, der das für das Ranking verantwortlich ist, sagt zum Beispiel, nicht nur Geld und Wohlstand machen Menschen glücklich, sondern auch Gemeinschaftsgefühl, soziale Beziehungen und die Identifikation mit dem eigenen Wohnort spielen eine große Rolle.
0: Jetzt wollen wir aber natürlich auch alle, dass das so bleibt. Was kann Düsseldorf denn tun, damit die Menschen auch in Zukunft so zufrieden bleiben?
1: Damit die hohe Lebenszufriedenheit erhalten bleibt, muss Düsseldorf vor allem an den Themen bezahlbarer Wohnraum und Mobilität arbeiten. Viele Menschen empfinden die Mieten in Düsseldorf bereits heute als große Belastung. Deshalb wäre es wichtig, mehr bezahlbare Wohnungen zu schaffen. Gleichzeitig sollte die Stadt weiter in den öffentlichen Nahverkehr, sichere Fahrradwege und gut erreichbare Freizeit- und Kulturangebote investieren. Auch Grünflächen, Begegnungsorte und Angebote für junge Menschen und Familien tragen dazu bei, dass sich Menschen in ihrer Stadt wohlfühlen. Denn die Studie zeigt, Glück hängt nicht nur vom Einkommen ab, sondern auch davon, ob Menschen sich in ihrer Stadt zu Hause fühlen.
0: Mit Platz 1 in Nordrhein-Westfalen und Platz 3 bundesweit gehört Düsseldorf zu den Städten mit den zufriedensten EinwohnerInnen. Mehr dazu wusste meine Kollegin Maruk Kadir.

0: Nur für euch bin ich heute richtig früh aufgestanden. Und was bei mir so vor der Sendung auf keinen Fall fehlen darf, ist ein kleines Frühstück. Das ist aber jetzt echt schon ein paar Stündchen her und ich muss sagen, ich habe schon wieder Hunger auf Mittagessen. Und deswegen wird es jetzt höchste Zeit, mal abzuchecken, was es heute so in der Mensa gibt. Und das weiß meine Kollegin Hanna Haas.
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2: Zuerst gibt es köstliches Hähnchenbrustfilet, das mit 30 Gramm Eiweiß und 19 Gramm Fett die perfekten Nährstoffe für ein Mittagessen liefert. Das Hähnchen wird serviert mit einer würzigen, aber nicht scharfen Tandoori-Masala-Soße. Verfeinert mit Gewürzen wie Kreuzkümmel, Koriander, Ingwer und einem Hauch Knoblauch kommt es bei diesem Masala regelrecht zur Geschmacksexplosion. In dieser Soße gibt es außerdem asiatisches Gemüse, das alle Antioxidantien und Vitamine für den Tag liefert. Studis zahlen für das Ganze 2,70 Euro. Maultaschen sind schnell und einfach zubereitet. Deswegen sind sie für viele Studis ein Grundnahrungsmittel. Aber die veganen Teigtaschen, gefüllt mit gegrilltem Gemüse und Tomatensauce, bietet eine schmackhafte Abwechslung von den sonst traurig überkochten Studimahlzeiten. Vor allem das Raucharoma vom Grillgemüse ist in einer Studiküche unmöglich nachzuahmen. Die veganen Maultaschen kosten für Studis 2,85 Euro. Für viel Energie durch den Tag sorgt heute die Quinoa-Gemüsepfanne. Quinoa gilt in Ernährungskreisen schon lange als Superfood, da es sehr viele komplexe Kohlenhydrate, wichtige Mineralien und Vitamine und hochwertige Eiweiße liefert. Ihr nussiger, milder, erdiger Geschmack ergänzt perfekt das in der Pfanne gegarte Gemüse. Die Energiebombe kostet für Studis 1,80 Euro.
0: Lecker, lecker!

0: Es ist Zeit, dass wir über eine absolute Pop-Ikone sprechen. Madonna beweist uns mit ihren 67 Jahren nämlich immer wieder aufs Neue, dass das Leben einer Frau nicht mit 25 endet.
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0: Madonna hat länger Erfolg, als ich auf der Welt bin. Seit den 80ern sprengt sie gesellschaftliche Konventionen über weibliche Sexualität und haut dabei Hits über Hits raus. Sie gilt dabei als kommerziell erfolgreichste Sängerin weltweit. Am 3. Juli soll jetzt ihr 15. Studioalbum Confessions 2 rauskommen. Das gilt als Fortsetzung ihres 2005 erschienenen Albums Confessions on a Dance Floor. Ihre dritte Single Love Sensation hat dabei diesen typischen Madonna-Vibe. Das gibt mir Dance Music, Electronica und Disco. Wir gehen rein in Love Sensation von Madonna.

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1: Hello, was geht? Es ist jetzt 11 Uhr und ich freue mich, dass ich heute wieder ein bisschen Radio für euch machen darf. Mein Name ist Fiona Zanto und ihr hört Hochschulradio Düsseldorf. Hier geht's jetzt weiter mit Click-Clack-Symphonie von Ray und Hans Zimmer.

Ich habe meine Lektion gelernt. Irgendwann musste auch ich meinen Idealismus aufgeben und der Realität ins Auge blicken. Okay, dramatischer Einstieg. Aber so funktioniert das doch mit der Aufmerksamkeitsherrscherei, oder? Natürlich habe ich meine Werte nicht aufgegeben, aber für so manche banal doofe Alltagssituation habe ich eine Strategie entwickelt. Die bringt mir einiges an Lebensfreude und die heißt Aufgeben und Mitmachen. Ja, ich gebe es zu, die klingt jetzt erstmal nicht so super lustig, aber die ist es. Die funktioniert zum Beispiel 1A auf Partys, auf denen ganz, ganz grausige Musik läuft. Aufgeben und mitmachen. Es läuft Heino und der Wendler, ich tanze. Die Musik ist und bleibt furchtbar, ob ich schmolle oder mitsinge. Das Badezimmer hat unfassbar hässliche Fliesen. Ich streiche den ganzen Raum in der Farbe. Wenn ich nicht gegen etwas banal Geschmackloses ankomme, dann mache ich ein Konzept draus. So, fertig ist die Laube.

0: Am 15. Mai haben die Demokratische Republik Kongo und Uganda einen Ebola-Ausbruch gemeldet. Die Weltgesundheitsorganisation hat ihn als Public Health Emergency of International Concern eingestuft. Letzten Freitag meldete das Medizinjournal Lancet seit Ausbruch der Epidemie etwa 1000 vermutete Fälle und etwa 250 vermutete Tote. Mein Kollege Calvin Hawks hat sich die Fakten zu der Ebola-Epidemie mal näher angeschaut. Calvin, wie sieht die Situation gerade aus?
1: Dazu kann man gerade noch nicht viel sagen. Was wir wissen, ist, dass die ersten Fälle aus der Ituri-Provinz stammen. Das ist ganz im Nordosten der Republik. Am 17. Mai gab es den ersten Fall in der Hauptstadt Goma. Doch schon zwei Tage vorher wurde ein eingewanderter Fall in Kampala gemeldet. Das ist in Uganda. Zwischen Kampala und Goma liegen etwa 600 Kilometer. Heißt, der Verbreitungsradius ist bereits ziemlich groß.
0: Wie konnte dieser Radius denn so extrem groß werden?
1: Das liegt daran, dass diese neu aufgetretene Ebola-Variante von Feldtests bisher gar nicht festgestellt werden konnte. Die Bundibugyo-Variante ist eine sehr seltene Ebola-Art und alle Gesundheitszentren über 600 Kilometer mit neuen Tests auszustatten, ist tatsächlich ziemlich schwer. Unter anderem, weil etwa 120 bewaffnete Gruppen in der Gegend ihre Kämpfe für humanitäre Missionen auch nicht unterbrechen und die weiter fortführen. Humanitäre Missionen könnten aber, auch wenn sie durchkämen, nicht viel machen. Gegen die Bundibugyo-Variante gibt es nämlich weder einen Impfstoff noch eine Behandlung. Nur eine Behandlung der Symptome ist möglich. Diese Impfstoffe werden in nächster Zeit auch nicht kommen, denn seit Amtsantritt 2024 von US-Präsident Trump hat dieser das Programm USAID beinahe komplett aufgelöst, um, Zitat, verschwenderische Ausgaben zu stoppen. USAID ist die Entwicklungshilfebehörde der USA und hat unter anderem auch 2016 einen Impfstoff für eine andere Ebola-Variante entwickelt. Aber genau diese Mittel und diese Expertise fehlen jetzt bei der WHO. Diese amerikanischen ForscherInnen dürfen auch keine Informationen über ihre bisherige Forschung nach außen tragen. Dazu kommt dann noch, dass lokale Gesundheitssysteme generell unterfinanziert sind und jetzt auch mit den lokalen Protesten überfordert sind.
0: Aber die sind doch da, um zu helfen. Warum kommt es dann zu Protesten gegen die Gesundheitsbehörden?
1: Ein Grund ist der Konflikt zwischen lokalen Begräbnisbräuchen und den Vorschriften der Behörden. Traditionell ist es üblich, dass die Angehörigen die Verstorbenen waschen und dann eben auch berühren, bevor sie beisetzen. Aber genau das ist der Hauptübertragungsweg für Ebola. Die Behörden sagen sofortige kontaktlose Bestattung durch speziell geschulte Teams. Die Familien sagen dann aber, dass es unsere Würde und unsere Kultur verbieten das. Die Folge, Verstorbene werden dann heimlich begraben, niemand meldet die Todesfälle und der Virus springt so weiter.
0: Wie gehen die Behörden dann damit um?
1: Also bisher mit Zwang und Strafen, aber das verstärkt nur weiterhin das Misstrauen der Bevölkerung. Es gibt auch Berichte, dass Bestattungsteams von Dörfern vertrieben wurden. Gleichzeitig fehlt es aber auch einfach an geschulten Kräften, die sowohl medizinische Risiken als auch die kulturellen Hintergründe in der Ituri-Provinz verstehen. Die WHO sagt selbst, der Ausbruch bewegt sich schnell und die HelferInnen kommen nicht hinterher. Aber man muss auch die Lage der Leute dort verstehen. Wenn ich jetzt zugebe, dass ich eine Kontaktperson bin, dann muss ich ja in Quarantäne. Das heißt, ich kann nicht arbeiten, ich kann mein Feld nicht bestellen, ich kann mich um meine Herde nicht kümmern. Das heißt, meine Familie bekommt nichts zu essen. Heilen können die mich auch nicht, höchstens meine Symptome lindern, wenn ich überhaupt welche habe. Und ja, die haben zwar Schmerzmittel, aber ich habe auch Alkohol zu Hause. Und das ist dann auch wieder, wenn ich überhaupt infiziert bin. Was wir dann also sehen, ist kein rein medizinisches Problem, sondern ein Problem von fehlendem Respekt vor der lokalen Bevölkerung und ihren Traditionen, aber auch eben fehlendem Personal und fehlenden Impfstoffen in der Region selber.
0: Ich habe auch in den Nachrichten etwas von einem Fall in Berlin gehört. Was weißt du denn darüber?
1: Da wurde eine Familie aus den USA, hat sich im Mai in einer Nachbarprovinz aufgehalten. Als der Vater dann Symptome gezeigt hat, wurde er direkt aus dem Kongo mit einem Militärtransport ins Charité-Krankenhaus in Berlin geliefert. Die restliche Familie kam kurz danach. Sie zeigten keine Symptome und inzwischen sind auch alle aus der Quarantäne entlassen. Der 39-Jährige sagt, er wäre in Berlin gut behandelt worden und dieser Fall dient als ein sehr starkes Beispiel eben dafür, dass wir niemals verstehen könnten, Gesundheitsbehörden als Bedrohung für unsere Kultur oder für unser Leben wahrzunehmen. Und gerade in ärmeren Regionen und umkämpften Gebieten werden Gesundheitsbehörden generell immer vom Militär begleitet Und zwischen dem staatlichen Militär und KongolesInnen kommt es ohnehin immer wieder zu Auseinandersetzungen.
0: Seit Mitte Mai leiden Teile der Demokratischen Republik Kongo und Ugandas unter einer Ebola-Epidemie. Für die Bundibugyo-Variante gibt es keinen Impfstoff. Das Misstrauen gegenüber lokalen Gesundheitsbehörden ist groß und die Kämpfe in der Region gehen währenddessen weiter. Mein Kollege Calvin Hawks hatte die Infos.

0: Leute, es ist Freitag, 11:30 und ich finde, so langsam können wir gedanklich abschweifen in Richtung Freizeit. Und wie ihr die gestalten könnt, das sagen wir euch jetzt.
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0: Und die kommen heute von meiner Kollegin Maruk Kadia.
1: Party.
2: Mit erfrischenden Cocktails und guter Musik in die Nacht reinfeiern. Das gibt es morgen ab 19 Uhr bei der langen Barnacht im Convex in Düsseldorf-Oberbilk. Die entspannte Atmosphäre und das Musikprogramm sorgen für eine gute Stimmung. Morgen ab 19 Uhr im Convex in Düsseldorf-Oberbilk. Der Eintritt ist frei.
1: Kultur.
2: Ein Sommer, den man nie vergisst. Davon handelt das Theaterstück Das Leben fing im Sommer an. Das wird morgen Abend im Düsseldorfer Schauspielhaus aufgeführt. Die Geschichte handelt von Chris, einem 15-jährigen Jungen, dessen großer Traum es ist, Fußballprofi zu werden. Dazu begibt er sich auf eine lange Reise voller Freundschaft, ersten Lieben und grandiosen Träumen. Los geht's morgen Abend um 20 Uhr im Düsseldorfer Schauspielhaus. Studis zahlen 8 Euro.
1: Und sonst so?
2: Retro-Schmuck, Keramik und einzigartige Kunst treffen morgen Abend auf Secondhand- und Designerfunde. Der Moonlight Market findet am Samstag von 17 bis 23 Uhr auf dem Blumengroßmarkt in Düsseldorf statt. Ob Schnäppchenjäger oder Kenneraugen, die nach dem ganz großen Schatz suchen, der Markt hat so einige Überraschungen zu bieten. Der Eintritt beträgt 5 Euro.
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0: Kunst den ganzen Tag, überall und ein ganzes Wochenende lang. Beim Artwork Festival wird das Realität. Was für Kunst uns da erwartet und wo wir das Ganze überhaupt finden können, weiß mein Kollege Gregory Schäftl. Gregory, mal ganz von vorne, was ist denn dieser Artwork überhaupt?
1: Also, grob gesagt, ist es eine Art Kunst- und Kulturfestival in Düsseldorf. Es findet morgen Abend und Sonntag tagsüber statt. Wobei, das ist wahrscheinlich wichtig zu erwähnen, mit Kunst sind nicht nur Bilder oder so gemeint, es geht auch um jede Menge andere Aspekte, wie zum Beispiel Musik oder Theater. Das Fest findet so zum ersten Mal statt und ist mit der Nacht der Künste eine Art Nachfolger für die Nacht der Museen. Statt einer einzigen Nacht wird das Ganze jetzt aber auf 2 Tage aufgeteilt und diese beiden Tage haben dann jeweils ihr eigenes Programm.
0: Ja, Programm ist ein gutes Stichwort. Was wird es denn da alles zu sehen geben?
1: Alles kann ich dir leider nicht auflisten, da würden wir morgen noch hier sitzen. Aber ich kann dir mal grob erklären, was dich erwarten wird. Morgen ist die Nacht der Museen. Thematisch ist diese Nacht extrem vielfältig. Von Fotografie bis zu Geschichte oder Film ist da alles dabei. Am Sonntag findet dann der Tag der Bühnen statt, wo sich alles um Theater, Tanz, Musik und mehr dreht. Da gibt es dann zum Beispiel ein Impro-Theater und jede Menge Workshops und Führungen. Abgeschlossen wird das Ganze dann mit einer Parade durch die Straßen. Es ist bei diesem Fest übrigens nicht so, dass irgendwo an ein paar Ecken ein paar Stände sind und das wird dann Festival genannt. Die Straßen, die ganze Stadt sollen laut Veranstalter Teil des Festes sein.
0: Boah, ich stell mir das echt cool vor. Du hast mir das jetzt echt schmackhaft gemacht. Aber wie wird das Ganze denn ablaufen, wenn ich da hingehen wollen würde?
1: Das ist eigentlich ganz einfach. Du kaufst dir ein Ticket, am besten online, und dann kannst du überall hin, zu jeder Veranstaltung, in jedes teilnehmende Museum. Sogar der öffentliche Nahverkehr ist im Preis mit drin. Du kannst dann auch Shuttlebusse nehmen, die zu den verschiedenen Veranstaltungsorten fahren. Übrigens, falls dich das Ganze interessiert, du aber selbst nicht hin kannst, wir werden morgen die ganze Nacht live begleiten. 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
0: Morgen und Sonntag gibt es die volle Ladung Kunst und Kultur in Düsseldorf. Aber über das Wochenende findet das Artwork Festival statt. Mit einem Ticket können BesucherInnen an allen Veranstaltungen teilnehmen und den öffentlichen Nahverkehr nutzen. Mehr zum Artwork wusste mein Kollege Gregory Schäftl.

0: Mein Magen knurrt und die Uhr sagt, es ist 15:45. Ich finde, wir schauen jetzt mal, was es heute so in der Mensa gibt. Meine Kollegin Hannah Haas weiß Bescheid.
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2: Zuerst gibt es köstliches Hähnchenbrustfilet, das mit 30 Gramm Eiweiß und 19 Gramm Fett die perfekten Nährstoffe für ein Mittagessen liefert. Das Hähnchen wird serviert mit einer würzigen, aber nicht zu scharfen Tandoori-Masala-Soße. Verfeinert mit Gewürzen wie Kreuzkümmel, Koriander, Ingwer und einem Hauch Knoblauch bekommt dieses Masala regelrecht eine Geschmacksexplosion. In dieser Soße gibt es außerdem asiatisches Gemüse, das alle Antioxidantien und Vitamine für den Tag liefert. Studis zahlen für das Ganze 2,70 Euro. Maultaschen sind schnell und einfach zubereitet. Deswegen sind sie für viele Studis ein Grundnahrungsmittel. Aber die veganen Teigtaschen, gefüllt mit gegrilltem Gemüse und Tomatensauce, bieten eine schmackhafte Abwechslung von den sonst traurig überkochten Studimahlzeiten. Vor allem das Raucharoma vom Grillgemüse ist in einer Studiküche unmöglich nachzuahmen. Die veganen Maultaschen kosten für Studis 2,85 Euro. Für viel Energie durch den Tag sorgt heute die Quinoa-Gemüsepfanne. Quinoa gilt in Ernährungskreisen schon lange als Superfood, da es sehr viele komplexe Kohlenhydrate, wichtige Mineralien, Vitamine und hochwertiges Eisen liefert. Ihr nussiger, milder, edler Geschmack ergänzt perfekt das in der Pfanne gegarte Gemüse. Die Energiebombe kostet für Studis 1,80 Euro.
0: Leck.

0: Der Feierabend ruft mich und mit ihm die Maximum-Chillerei. Und genau für diese Summer-Vibes habe ich jetzt den perfekten Song für euch.
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0: Bees and Honey kenne ich von allen möglichen Feel-Good-Afrobeat-Tracks. Besonders hängen geblieben ist bei mir der Song Show Me Love von Wiz the MC und Tyler. Und auch dieses Mal liefern die beiden wieder ab. Oder die beiden? Naja, es ist ein Kollektiv. Was erzähle ich hier eigentlich? Dieses Mal zusammen mit El Chapo als Feature in ihrem gemeinsamen Song Daylight. Der schreit nach Sommer, Sonne und Sorglosigkeit. Ich würde sagen, wir reden gar nicht mehr lange drum rum. Ich lasse euch einfach mal an den Good Vibes teilhaben. Hier kommt Daylight von Bees and Honey mit El Chapo.

So, Jungs und Mädels und alle dazwischen und außerhalb, es ist jetzt kurz vor 12 und das heißt, wir kommen jetzt langsam aber sicher zum Ende dieser Sendung. Hier geht es jetzt weiter mit der Horchzeit. Ein großes Danke geht wie immer an das heutige Team, das bestand aus Hannah Haas, Calvin Hawks, Gregory Schäftel, Nico Platzer und Maruk Kadir. Für den reibungslosen Ablauf hinter den Kulissen hat Hannah Vogel gesorgt. Sendeverantwortlich ist Johanna Wazawa und ich bin Fiona Zanto. Ich wünsche euch eine gute Zeit. Tschüss.

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Ich komme von der Organisation Studenten bilden Schüler e.V. Wir bieten Nachhilfe für Kinder aus einkommensschwachen Familien an, suchen ganz viele Studenten momentan, und ihr hört das Hochschulradio Düsseldorf.

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0: Hallo, ich bin Katja Will von der Beratungsstelle für Studierende mit Behinderung und chronischer Erkrankung. Ihr hört Hochschulradio.
1: Ja. 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

Hallo, guten Tag, mein Name ist Olli Briesch von 1Live. Ihr hört Hochschulradio Düsseldorf auf 97.1. Ich frage mich ganz kurz, warum eigentlich, aber ich gestatte das gerne für so ein paar Minuten am Tag. Dann bitte wieder morgens früh zu uns zurückkommen, zu 1Live. Schöne Grüße nach Düsseldorf und zu allem und vor allem an meinen Kumpel Godehard.

Hallo Hochschulradio Düsseldorf, bitte. Ach ne, warte. Wie macht man das denn? Hi, wir sind's, die Backstreet Boys. Und ihr hört das Hochschulradio Düsseldorf. Hat man gemerkt, dass das nicht die Backstreet Boys waren, ne? Ne, nur Simon Beek hier von 1 Live, aber reicht ja manchmal. Everybody moved. Ach, mit Singen ist doof, weil jetzt kommt ja Musik, ne?

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Hallo, ich heiße Lara und studiere Germanistik und Philosophie und ihr hört Hochschulradio und hört mal zu jetzt. 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

Mein Name ist Ulrich Wickert. Ihr hört Hochschulradio Düsseldorf und ich wünsche euch einen angenehmen Abend und dann viel später eine geruhsame Nacht.

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0: Johanna Watzawa. Hallo zusammen. Aber ich bin heute nicht alleine. In meinem Studio sind nämlich meine KollegInnen und die haben ihre Lieblingssongs im Gepäck und stellen sie heute Abend vor. Und ich kann euch ja vielleicht schon mal ein bisschen verraten, von welchen KünstlerInnen die Songs kommen. Wir haben zum Beispiel Annemai Kantereit mit dabei, da stellt meine Kollegin Antonia Papst einen Song vor. Wir haben die Sängerin Sissa dabei und auch die Band Provinz. Also eine ganz bunte Mischung. Und zwischendurch, da streue ich noch meine Lieblingssongs rein. Und wir fangen auch mit einem Lieblingssong von mir an, nämlich Man I Need von Olivia Dean. Und dieser Song, der wurde mir einfach so mal vorgeschlagen auf Spotify und ich habe ihn angehört und mich direkt in ihn verliebt. Er wurde im August veröffentlicht und ist seitdem ein weltweiter Erfolg. In Australien oder Großbritannien ist er schon auf Platz 1 in den Charts und für mich klingt der Song einfach total besonders. Ich mag den ruhigen Beat, ich mag das Klavier, das setzt so passende Akzente im Song und ich mag auch total Olivias Stimme. Die passt einfach perfekt zur Melodie und macht den Song so richtig rund. Und dieses Meisterwerk, das hören wir jetzt. Hier ist Man I Need von Olivia Dean.

0: Man I Need von Olivia Dean hier auf der 97.1. Ja, dieser Song, das ist ein richtiger Welthit. Und der nächste Song, der jetzt kommt, das ist auch ein richtiger Welthit, nämlich Snooze von SZA. Und das ist der Lieblingssong von meiner Kollegin Marie Förder. Und die ist jetzt bei mir im Studio. Marie, was erwartet uns gleich bei dem Song?
1: Also bei dem Song erwartet euch auf jeden Fall eher eine ruhige Stimmung mit tiefgründigem Text und auch SZAs tolle Stimme.
0: Warum magst du den Song denn so gerne?
1: Ich mag den Song gerne, weil er mich tatsächlich an meine Erasmus-Zeit erinnert, also Norwegen, weil ich den oft gehört habe. Und es war auch mein meistgehörtester Song bei meinem Spotify-Rap dieses Jahr. Und ich mag an dem Song, dass er so eine Ruhe ausstrahlt und auch den Text.
0: Ich bin ganz gespannt auf den Song. Ich kenne ihn noch nicht und ich würde sagen, wir hören jetzt mal rein. Hier ist SZA mit Snooze.

0: Ihr hört das Mixtape hier auf der 97.1. Wir bleiben mal bei der Musik im englischsprachigen Raum. Der nächste Song ist nämlich auch ein Song in Englisch und das ist Cole, Sander und Ryan Peters mit New Blue. Und das ist der Lieblingssong von meinem Kollege Serkan Gerdelmann. Serkan, jetzt interessiert mich natürlich, wie hast du den Song entdeckt?
1: Ja, wie habe ich den Song entdeckt? Ich bin in der Musikredaktion hier im Radio und das ist eigentlich der Ort, wo man neue Lieder entdecken kann. Da sieht man immer nämlich neue Lieder, die man vorher noch nicht kannte und die man eigentlich auch als ziemlich vielleicht etwas neu und unbekannt bewerten würde. Da ist mir der Song im Kopf geblieben und hat sich für mich von anderen Songs abgehoben.
0: Was findest du denn so besonders an dem Song? Warum unterscheidet er sich so von anderen?
1: Also für mir gibt der Song den Vibe von den 80s und ist ein bisschen so abgefangt. Ist ein bisschen so ein Space-Song, als ob man so im Raumschiff fliegt. Er erinnert mich so wie an Liedern aus Guardians of the Galaxy. Da kann man ein bisschen so mit tanzen und hat einfach gute Laune.
0: Ach toll, es hört sich richtig gut an. Also Songs aus den 80s mag ich auch immer richtig gerne. Dann hören wir mal rein. Hier ist Cole Sander und Ryan Peters mit New Blue.

geht es eigentlich im Moment ganz gut. Und ich glaube, der Rapper Dendemann, dem geht es im Moment genauso. Zumindest singt er das in seinem neuen Song Gedanken gut. Und Dendemann, den kennt ihr vielleicht aus der Sendung Neo Magazin Royal von Jan Böhmermann. Da war er nämlich lange Teil der Showband und spielte immer ein Eröffnungslied und ein kurzes individuelles Lied pro Sendung. Und 2016, da verabschiedete er sich dann von der Sendung und dann war erstmal so ein bisschen Funkstille und man hörte lange nichts mehr von ihm. Und 3 Jahre später erschien dann aber sein 3. Studioalbum und dieses Jahr veröffentlichte er einen neuen Song, nämlich Gedanken gut. Und das ist ein total optimistischer Rap-Song. Er hat eine ganz einfache Message, die ist nämlich, obwohl ich manchmal Probleme habe, geht es mir allem im Allen ziemlich gut. Und diesen positiven und optimistischen Gedanken, den hören wir jetzt. Hier ist Dendemann mit Gedanken gut.

0: Feministisch und politisch. Das ist die Musik von der Band Blond. Die kommt aus Chemnitz und hat dieses Jahr ihr drittes Album veröffentlicht. Und dieses Album hat meine Kollegin Hannah Haas rauf und runter gehört und hat daraus für uns den Song Lotta und Nina mitgebracht. Hannah, wie hast du den Song entdeckt?
1: Als das Album dieses Jahr rauskam, habe ich das gehört und das war irgendwie der Song, wo ich hängen geblieben bin, der bei mir am meisten läuft und es war auch mein meistgehörtes Album dieses Jahr.
0: Was magst du denn an dem Song so gerne? Warum ist er dir hängen geblieben?
1: Lotta und Nina sind ja zwei Schwestern und ich habe auch eine Zwillingsschwester und die nehmen in dem Lied so ein bisschen ironisch das Leben mit einer Schwester, das Verhältnis, die Beziehung zueinander auf und irgendwie fand ich das sehr relatable. Ich habe mich da irgendwie sehr wiedergespiegelt gesehen und wahrscheinlich deswegen.
0: Bin ich total gespannt, ob es mir jetzt auch so geht. Ich habe ja auch eine Schwester und wir hören jetzt mal rein. Hier ist Blond mit Lotta und Nina.

Rauf und runter habe ich gestern den nächsten Song gehört. Das ist Schlalalalafen von Paula Carolina. Ja, er hat ein bisschen ein funky Name, aber das Thema, das ist eigentlich gar nicht so funky. Es geht nämlich um mein Lieblingshobby und zwar Schlafen. Ja, das könnte ich ständig tun. Manchmal, da schlafe ich auch, muss ich ehrlich zugeben, bis in den späten Vormittag. Und ich bin mir sicher, dass Paula Carolina das auch manchmal macht. Und sie bringt das mit total viel Humor rüber. Manchmal, da musste ich richtig schmunzeln, als ich den Song gehört habe. Und das Lied, das hat einfach richtig Schwung und macht eins nicht, müde. Also einschlafen kann man zu dem Song nicht, dafür aber richtig gut tanzen. Hier ist Schlalalalafen von Paula Carolina.

0: Ihr hört das Mixtape hier auf der 97.1. Liebe, Liebe und nochmals Liebe, darum geht es in unzähligen Songs. Mal ist es der Herzschmerz, mal das Verliebtsein, mal der Liebeskummer, über das gesungen wird. Ja, und über Liebe geht es auch in dem Song von Tellqvist. Und das ist der Lieblingssong von meiner Kollegin Jana Meyer. Jana, wie hast du diesen Song entdeckt?
1: Ich habe ihn tatsächlich zum ersten Mal hier bei Hochschulradio Düsseldorf gehört, als wir Sendung hatten. Und der hat mir eigentlich beim ersten Anhören total gefallen und ich habe ihn direkt in meine Playlist auf Spotify gepackt. Und seitdem höre ich den eigentlich rauf und runter.
0: Was magst du denn so gerne an dem Song?
1: Ich mag vor allem die eingängige Melodie und dass Tellqvist so ein bisschen mit der Stimme im Song spielt. Ich glaube, das mag ich am meisten.
0: Dann bin ich gespannt, wie sich das jetzt anhört. Hier ist Tellqvist mit Liebe.

0: Liebe von Tailquist hier auf der 97.1. Indie, R&B und Soul. Diese Genres finden sich im Song Charcoal Baby von Blood Orange. Und das ist der Lieblingssong von meiner Kollegin Sam Lipke und die ist hier bei mir im Studio. Sam, warum magst du den Song so gerne?
1: Ich finde einfach die Production in diesem Song richtig gut gemacht und auch gerade diese Kombination von der männlichen Stimme und der weiblichen Stimme, finde ich, passt richtig gut in dem Song.
0: Wie hast du den Song denn entdeckt?
1: Ja, die Story ist halt so ein bisschen lustig. Also ich habe ein paar Profile auf Spotify gestalkt und dann habe ich das halt so auf einer Playlist entdeckt und seitdem höre ich den ständig.
0: Dann hören wir jetzt auch da mal rein. Hier ist für euch Blood Orange mit Charcoal Baby.

0: Von meiner Kollegin Elena Grünheim weiß ich eine Sache ganz sicher. Sie ist ein riesengroßer Fan von der Band Provinz. Und ich gebe euch jetzt mal einen kleinen Hinweis. Wo ihr wisst, dass sie moderiert, dann läuft nämlich mindestens einmal pro Stunde ein Song von der Band. Und Elena, jetzt interessiert mich natürlich, was magst du an der Band so?
1: Ja, also ich mag bei der Band total die Themen, die sie mit ihren Songs verpacken. Also ich achte da gar nicht so sehr auf das Musikalische, sondern eher höre ich da auf die Lyrics. Also die holen mich mit ihren Themen total ab. Die reden über alte Freundschaften, die kaputt gehen, dann so ein bisschen Weltschmerz, politische Einstellungen, gesellschaftliche Themen. Das finde ich total cool. Und du weißt ja auch von mir, ich komme aus dem tiefsten Niederrhein, eine Kleinstadt. Und bei den Bandmitgliedern finde ich so super sympathisch. Die kommen eben genau wie ich auch aus einer Kleinstadt. Jetzt nicht vom Niederrhein, aber da war einfach von Anfang an so eine Grundsympathie schon irgendwie da.
0: Welchen Song hast du uns denn heute von denen mitgebracht?
1: Ja, ich habe den Song Großstadt mitgebracht und ich habe auch sofort an den Song gedacht. Die Entscheidung fiel mir da gar nicht so schwer. Und ich habe den mitgebracht, weil da gibt es so eine kleine Geschichte zu, die muss ich mal kurz erzählen. Ich habe den Song zum allerersten Mal gehört, das war kurz nach dem Abitur. Und ich habe dann ein freiwilliges Jahr gemacht und dann hatten wir da immer so Seminarfahrten mit den Mädels, mit denen ich damals auf dem Zimmer war, die waren auch großer Provinz-Fan. Und dann haben wir den Song Großstadt gehört und das war auch so die Phase, wo ich wusste, okay, mein freiwilliges Jahr geht bald vorbei, dann geht's in die große weite Welt nach Düsseldorf und irgendwie dachte ich so, oh nee, ich will aber in meiner Kleinstadt am Niederrhein bleiben und das verbinde ich mit dem Song irgendwie total und der tröstet mich dann irgendwie mal ein bisschen, wenn ich Heimweh habe.
0: Ah, das finde ich eine tolle Geschichte. Ich liebe den Song ja auch total und ich freue mich, den jetzt zu hören. Hier ist Provinz mit Großstadt.

0: Großstadt von Provinz hier auf der 97.1. Wir kommen jetzt zu einer richtigen Legende, nämlich zu der Band Radiohead. Und die Rockband, die gründete sich im Jahr 1985 und hat seitdem über sage und schreibe 40 Millionen Tonträger verkauft. Und mein Kollege Philipp Jellinghausen hat ein nachdenklicheres und eher ruhigeres Lied von der Band mitgebracht. Philipp, welcher Song ist das?
1: Ja, das ist Karma Police von Radiohead. Der Song ist von 1997, also ist das ein richtiger 90er Alternative-Song, den ich mitgenommen habe.
0: Warum hast du denn gerade den rausgesucht?
1: Ja, das Lied ist ziemlich aufbauend. Es spitzt sich irgendwann zu einem Höhepunkt und das ist, ziemlich episch anzuhören, finde ich.
0: Ich bin ganz gespannt, wie das klingt. Ich kenne nicht so viele Lieder von Radiohead. Also hören wir mal rein. Hier ist für euch Radiohead mit Karma Police.

0: Karma Police von Radiohead hier auf der 97.1. Der Sänger Dominik Hartz kriegt im Moment alles irgendwie auf die Reihe. Zumindest singt er das in seinem neuen Song Alles von alleine. Und das ist der Lieblingssong von meinem Kollegen Pedro da Silva. Pedro, wie hast du das Lied entdeckt?
1: Ja, da kann ich mich noch sehr gut dran erinnern. Das war tatsächlich ein Sonntag und der Sonntag ist in unserer WG auch gleichzeitig der Putztag. Und da haben wir tatsächlich den Song gehört und ich muss zugeben, ich bin nicht so der motivierteste Putzer, aber mit guter Musik, dann putze ich es wirklich von alleine so ein bisschen besser.
0: Was magst du an dem Song denn so gern? Warum animiert er dich so zum Putzen?
1: Ja, das ist ein richtig gute Laune-Song. Also ich mag besonders diese instrumentalische Begleitung mit der Trompete und dem Schlagzeug und das sind richtig gute Beats und ich finde, das ist auch richtig, hat Potenzial für einen Ohrwurm.
0: Ach super, dann kriege ich ja vielleicht auch gleich einen Ohrwurm. Hier ist Dominik Hartz mit Alles von alleine.
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0: Alles von alleine von Dominik Hartz hier auf der 97.1. Wir kommen jetzt mal wieder zu einem etwas ruhigeren Song, nämlich Hurt Like That von Kathleen Traver. Und das ist der Lieblingssong von meinem Kollegen Vincent Tai. Der ist jetzt bei mir im Studio und Vincent, mich interessiert, warum hast du diesen Song für uns mitgebracht?
1: Ja, die Künstlerin war eben früher bei Big Time Rush eine Rolle und sie dadurch, dass ich auch letztens beim Konzert bei Big Time Rush war, war sie der Voract und da habe ich den Song eben entdeckt.
0: Was magst du denn so gerne an dem Song? Was ist so besonders?
1: Ja, der Song beschäftigt sich sehr mit einer Reue und dem Nachtrauern einer früheren Ehe oder auch einer Liebe. Und ich finde, dass man diese Liebe auch auf andere Themen sich einfach darauf fokussieren kann. Zum Beispiel, dass man ein Lebenskapitel nachtrauert oder Entscheidungen, die sehr gravierend waren fürs Leben. Und deswegen geht es mich sehr ans Herzen.
0: Dann gucke ich mal, ob mich der Song jetzt auch so berührt. Ich finde, er hört sich auf jeden Fall sehr gut an. Hier ist für euch Hurt Like That von Kathleen Traver.

0: hört das Mixtape hier auf der 97.1. Und Leute, jetzt kommt eine absolute Lieblingsband von mir, und zwar Annemai Kantereit. Ich kenne fast alle Lieder von denen in- und auswendig, und ich gehe im Sommer auch auf ein Konzert von denen. Und meine Kollegin Antonia Papst, die ist auch ein Riesenfan von der Band. Sie hat uns den Song Oft gefragt mitgebracht. Antonia, warum gerade dieser Song? Ich meine, es gibt ja so viele gute.
1: Ja, da hast du total recht. Ich habe mir diesen Song ausgesucht, weil ich finde, dass dieses Lied ganz besonders die Tiefe von seiner wirklich markanten Stimme mit der tiefen Lyrics irgendwie super vereint und es ein wirklich wunderbares Meisterwerk ist. Und ich muss auch sagen, ich habe eine ganz besondere Erinnerung an diesen Song, weil ich habe serbische Freunde und ich habe mal dieses Lied angemacht, habe denen das mal gezeigt und die kannten das Lied und die Band lustigerweise.
0: Das ist ja echt verrückt und auch cool, dass die Band mittlerweile so international auch bekannt ist. Die gehen ja im Sommer auf Tour, Annemai Kantereit, und ich gehe auch auf ein Konzert von denen. Hast du auch Tickets ergattern können?
1: Ja, ich habe glücklicherweise welche ergattern können, auch wenn das wirklich nicht einfach war, weil die waren innerhalb von wenigen Minuten weg. Ich habe aber noch ein Ticket für Luxemburg im Sommer nächsten Jahres ergattern können und ich freue mich schon sehr, bin echt gespannt.
0: Dann würde ich sagen, hören wir jetzt erstmal Annemai Kantereit mit Oft gefragt.

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1: Annemarie Kantereit mit Oft gefragt hier auf der 97.1. Ich habe eine schlechte Nachricht für euch. Das Mixtape, das neigt sich langsam dem Ende entgegen. Und meine Kolleginnen und ich, wir haben euch heute unsere momentan Lieblingslieder vorgestellt. Und zum Schluss kommt noch ein Lieblingslied von mir. Und das ist ein Song, den ich in- und auswendig mitsingen kann. Und zwar Nur geträumt von Nena. Ich finde, es ist ein absoluter Klassiker. Und ich glaube, den können auch alle, fast alle Generationen mitsingen. Also ich habe den schon mit meinen Eltern gesungen, mit meinen Geschwistern und auch mit meinen Großeltern. Und auch jetzt werde ich den ganz laut mitsingen. Mein Name ist Johanna Wazawa. Ich bin sendeverantwortlich für diese Sendung. Und ich wünsche euch noch einen schönen Abend und viel Spaß mit Nur geträumt von Nena.

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